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2: AIDA Time, es ist 2 Uhr.
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1: AIDA Time. Es ist 3 Uhr.
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3: AIDA Time, es ist 4 Uhr.
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0: 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AIDA Time. Es ist 5 Uhr.
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3: AIDA Time. Es ist 6 Uhr.
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7: AIDA Time. Es ist 7 Uhr.
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8: Hi und einen wunderbaren guten Morgen, ihr Lieben. So lange haben wir uns jetzt schon wieder nicht gehört, gell? Ich habe mir eine Woche Urlaub gegönnt in Marokko. Jetzt bin ich aber aus der Hitze wieder zurück und begleite euch rein in diese Morgenshow. Leinenlos hier auf AIDA Radio. Jetzt mit Musik von Taylor Swift. Hier ist Opalite für euch. Aha.

Wenn es um skandinavische House- und Dance-Musik geht, ist er richtig weit vorne. Das war Kato, der DJ und Produzent aus Dänemark, mit einem seiner bekanntesten Radiohits Turn the Lights Off, zusammen mit John hier bei uns auf AIDA Radio. Ich freue mich, dass ihr Leinen loshört. Das ist die Morgenshow an eurem Samstag. Hallo!

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2: Ich bin sicher, wenn ich euch die folgende Geschichte erzähle, werde ich euch automatisch ein Lächeln ins Gesicht zaubern. Oder wusstet ihr, dass Ameisen eine richtige Verkehrsordnung haben, um Stau in Ameisenhausen quasi zu vermeiden? Bei der Ameise gibt es einen Hauptunterschied zu uns Menschen. Hier zählt nämlich das Wohl des kompletten Volkes und nicht der Egoismus jedes Einzelnen, um möglichst schnell voranzukommen. Es gibt also auf den Ameisenstraßen weder Drängler noch wilde Lichtaufblender, noch Überholer, sondern Ameisen bewegen sich alle in der gleichen Geschwindigkeit. Neue Wege erschließen Ameisen übrigens über Duftstoffe. So wissen dann die anderen, dass sie diesen Weg gut gehen können und in ihrem gleichen Tempo mehr oder weniger schnell irgendwann am Ziel ankommen. Im Gegensatz zu uns wissen die Tiere, überholen und drängeln bringt nichts und führt meistens auch nicht schneller.

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5: Guten Morgen Deutschland, schön, dass ihr so früh schon mit dabei seid und AIDA Radio hört. Die Fans von Ed Sheeran sind aktuell ein bisschen traurig, weil er in diesem Jahr keine Deutschlandkonzerte geben wird. Seine Tour führt ihn lediglich nach Nordamerika, Australien, Neuseeland und Lateinamerika. Dafür hört ihr ihn jetzt hier bei mir. Hier ist Ed Sheeran mit Sapphire bei uns auf AIDA Radio. Moin!

I'm Still Standing war das von Elton John, ein absoluter Klassiker hier bei uns auf AIDA Radio. Und wisst ihr, was ich bewundere? Menschen, die bei Wind und Wetter Fahrrad fahren. Zum Einkaufen, in die Arbeit, zum Erledigungen machen und das auch für weitere Strecken. Meine Nachbarin ist zum Beispiel so ein Mensch. Jetzt gerade lädt das Wetter aber ja total dazu ein, dass jeder von uns schön radeln kann. Und wir haben euch mal die schönsten Strecken hier in Deutschland rausgesucht. Im Norden zum Beispiel an der Ostsee. Da ist es schön flach, ihr habt Wasser neben euch, bisschen Wind im Gesicht, taugt also auf jeden Fall jedem. Oder der Elbe-Radweg, der zieht sich ja einmal komplett durchs Land, aber ihr könnt euch natürlich auch easy einfach nur ein Stück raussuchen und müsst jetzt nicht den kompletten Weg einmal durch Deutschland fahren. Im Süden, da habt ihr den Bodensee, der ist auch super angenehm, viel Wasser, die Berge im Hintergrund, überall könnt ihr mal kurz stoppen und die herrliche Aussicht genießen. Und im Westen, da habt ihr dann die Mosel, da ist es zwar ein bisschen kurviger, kleinere Orte habt ihr aber, die ihr durchfahren könnt und viele Weinberge. Da lohnt sich dann die Pause nach dem Radfahren. Moin ihr Lieben, ihr hört AIDA Radio.

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0: AIDA Time, es ist 8 Uhr.
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Einen wunderbaren Samstag und schönen guten Morgen an euch. Wir starten gemeinsam ins Wochenende jetzt mit viel Urlaubsfeeling für all diejenigen, die über Pfingsten vielleicht jetzt nicht wegfahren konnten. Ich habe zum Beispiel Feels Like I'm Falling in Love, ein wunderschöner Song von Coldplay für euch. Außerdem gibt's Camila Cabello und das sind Hunter mit AJ und Ordway Nunya mit Golden. Hier bei uns auf AIDA Radio.

Mit Urlaubsmusik schippert ihr gedanklich durch euren Samstagvormittag und ich möchte euch kurz was aus meinem letzten Urlaub erzählen. Wir waren mit der Family in Marokko und ich habe am eigenen Leib erfahren, was es bedeutet, 41 Grad Tag für Tag zu erleben. Und ich sag's euch ehrlich, ich liebe Sommer, ich liebe die Sonne und ich liebe Wärme, aber was zu viel ist, ist einfach zu viel. Auch bei den Temperaturen. Von daher werde ich ab sofort vielleicht ein bisschen weniger über das deutsche Wetter meckern. Sind wir doch einfach mal froh und dankbar, dass wir hier zumindest mal Temperaturschwankungen haben. Ich habe jetzt einen Song aus dem Jahr 84 für euch. Hier ist Talk Talk mit It's My Life. Schön, dass ihr AIDA Radio hört.

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1: Das war Somber mit Homewrecker hier bei eurem Urlaubsradio. Ich habe euch ja gerade auch meine letzten Urlaubserinnerungen von der letzten Marokko-Reise geteilt. Und jetzt seid ihr dran mit euren schönsten Urlaubserinnerungen. Und der nächste Urlaubsmoment, der kommt aus Bayern.
2: Hallo, Viktoria hier aus München. Mein schönster Urlaubsmoment war letztes Jahr in Südafrika. Ich war das erste Mal mit meiner ganzen Familie in Südafrika und wir haben eine Safari gemacht. Und ich muss sagen, es hat mich so geflasht, Tiere in freier Wildbahn zu sehen, dass das sicherlich nicht unsere letzte Safari war und wir jetzt schon die Reise nach Namibia planen.
1: Ja, Südafrika finde ich auch immer absolut eine Reise wert. Danke fürs Teilen deines Urlaubsmomentes und jetzt, ihr Lieben, seid ihr dran.
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2: Manche von euch stehen jetzt schon wieder in den Startlöchern, um in die Arbeit zu fahren. Andere sind schon längst in der Arbeit, nämlich diejenigen, die auch am Wochenende Frühschicht arbeiten. Und wiederum andere genießen jetzt mit mir gemeinsam Urlaubsmusik am Wochenende. Die gibt's jetzt von Lorel, Taylor Swift und Michael Schulte. Hier ist er mit 5 AM bei uns auf AIDA Radio. 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

0: Habit heißt der Song, kommt von Lorelle und gehört habt ihr ihn bei uns auf AIDA Radio. Und ich habe ja vorhin schon gesagt, ich bewundere Menschen, die bei Wind und Wetter Fahrrad fahren. Aktuell haben wir ja in Deutschland, Gott sei Dank, so ein Wetterchen, wo auch Leute wie ich, also eher so schön Wetterfahrer, radeln können. Wie schaut's denn mit euch aus? Was liebt ihr denn am Fahrradfahren?
1: Das Schöne für mich am Fahrradfahren ist die frische Luft und dass man einfach mehr von der Landschaft mitbekommt oder von der Stadt.
2: Weil es am praktischsten ist, wie soll ich denn sonst in die Fußgängerzone kommen?
3: Ich bin nicht angewiesen auf die Öffentlichen. Das finde ich am besten.
4: Ja, mit dem Fahrrad kommt man eigentlich überall hin.
5: Das ist gut für die Umwelt. Man ist draußen. Es ist auch gemütlich, zusammen irgendwo hinzuradeln.
0: Ja, ich sehe schon. Dem Fahrradfahren gibt es aus eurer Sicht wirklich einiges Gutes abzugewinnen. Und das teile ich. Den sportlichen Aspekt auch mal gar nicht zu vernachlässigen. Jetzt gibt's für euch Musik von den Hooters. Hier ist Johnny B. auf AIDA Radio.

0: Wart ihr schon mal auf dem Coachella Festival in Kalifornien? Ich weiß, die Frage klingt jetzt vielleicht ein bisschen random, aber das steht auf jeden Fall noch auf meiner Bucketlist ganz oben. Und in diesem Jahr gab es auf dem Festival eine Headlinerin, die wir jetzt hier bei eurem Urlaubsradio hören werden. Hier ist Sabrina Carpenter mit Manchild.
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0: 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AIDA Time. Es ist 9 Uhr.
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2: Guten Morgen und einen schönen Samstag für euch. Hier seid ihr richtig auf AIDA Radio und wir haben jetzt ausnahmsweise mal keinen Hahn, sondern eher eine Henne im Korb, falls man das so sagen kann. Auf jeden Fall gibt's jetzt Musik von Katy Perry neben Alvaro Soler und Nico Santos. Der macht jetzt den Anfang mit All Time High. Moin aus Hamburg. 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
2: Das war Musik aus Korea von BTS. Dynamite habt ihr gehört bei eurem Urlaubsradio für Urlaubsfeeling auf den Ohren. Und wie immer um diese Uhrzeit bekommt ihr jetzt wieder ein paar Essensinspirationen von den Köchen auf den AIDA-Schiffen. Jetzt hätte ich im Angebot AIDA-Chef Kevin Schuster mit was ganz Leckerem.
3: Heute habe ich euch einen sommerlich leichten Radieschen-Erdbeersalat mitgebracht. Er wird ein bisschen merkwürdig für einige sein, da er mit lauwarmen Radieschen serviert wird. Ihr braucht dafür Zwiebeln, Radieschen, Erdbeeren, Honig, etwas Balsamico-Essig. Ihr schneidet die Zwiebeln in Streifen, schwitzt sie glasig an, dann gebt ihr die geviertelten Radieschen dazu und löscht das Ganze mit Balsamico-Essig ab, gebt den Honig dazu, damit das Ganze noch etwas süß wird. Und zum Schluss mengt ihr die Erdbeeren mit Honig und serviert das Ganze lauwarm. Ich wünsche euch viel Spaß beim Ausprobieren und beim Genießen. Tschüss!
2: Und das Rezept zum Nachmachen, das findet ihr nochmal bei uns auf der Website aidaradio.de.

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7: Was würdet ihr jetzt am Samstagmorgen von einem Klassiker aus den 80ern, gemixt mit einem coolen Song von einer Powerfrau und wiederum dazu gemischt ein bisschen Urlaubsmusik von Ray Dalton halten? Ich habe das alles jetzt von Genesis, Rihanna und Ray. Der macht den Anfang mit Blood Running hier bei uns auf AIDA Radio. 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
1: Einige Wolken, ab und zu ein kleiner Regenschauer und maximal 15 Grad haben wir heute in Dublin in Irland. Und wenn wir hier zusammen einen Tag verbringen, dann sollten wir bequeme Schuhe anziehen und die Stadt zu Fuß erkunden. Wir starten im historischen Viertel von Dublin, dem sogenannten Trinity College. Hier könnt ihr durch die engen Straßen der Altstadt schlendern und den bekannten Book of Kells

ein Buch aus dem 8. Jahrhundert anschauen. Und falls ihr Biertrinker seid, solltet ihr unbedingt im Guinness Storehouse vorbeischauen und einiges über die Geschichte des bekannten Bieres und über die Geschichte von Dublin lernen. Und den Tag abschließen solltet ihr in Dublin im Viertel Temple Bar, wo es sehr viele Pubs gibt. Hier könnt ihr nicht nur das typisch irische Essen kosten, sondern auch ganz typisch irische Musik hören. Und zwar live. Ihr hört AIDA Radio an eurem Samstagmorgen. Ich bin Nina. Hi zusammen.

So ihr Lieben, mit Musik von Tones and I heißt es für mich schon wieder Servus sagen. Das war unsere gemeinsame Reise heute Morgen mit Leinen los hier auf AIDA Radio. Jetzt ab 10 übernimmt meine Kollegin Finja mit viel guter Urlaubsmusik. Und wenn ihr Lust auf ein Wiederhören habt, dann schaltet gerne morgen ab 7 wieder ein, wenn es auch dann wieder heißt Leinen los. Bis dahin, alles Liebe, eure Nina.

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0: AIDA Time. Es ist 10 Uhr.
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bin ja hier für euch. Schön, dass ihr mit dabei seid. Ja, ich habe gestern Abend noch so ein bisschen Musik gehört. War eigentlich gar nichts Besonderes, aber es bleiben ja immer mal wieder solche Songs hängen, bei denen man gar nicht mal so richtig genau weiß, warum. Und genau das ist mir gestern mit dem Song Diamonds von You Not Us und Dennis Lloyd passiert. Ich finde, die kriegen das echt gut hin, solche Tracks rauszubringen, die einfach im Kopf bleiben. Und deswegen hört ihr ihn jetzt hier bei uns auf AIDA Radio, eurem Urlaubsradio.

Like a Prayer von Madonna. Und ich finde, da merkt man einfach, wie lange sich so ein Song überhaupt halten kann. Ende der 80er ist er rausgekommen und läuft immer noch. Und apropos Dinge, die im Kopf bleiben. 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Und bis dahin hört ihr die beste Musik für mehr Gefühl. Jetzt Miles Smith und Niall Horan mit Drive Safe.

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12: Finja hier für euch. Es ist 10:30 und ich begleite euch weiter durch den Vormittag mit der besten Musik für mehr Gefühl. Der nächste Song ist so einer, den ich irgendwann kennengelernt habe und dachte, okay, warum habe ich den noch nicht früher gehört? Sophie B. Hawkins mit Right Beside You. Die beste Musik für mehr Gefühl gibt's hier auf AIDA Radio.

Red Eyes von Loy und ich sag mal so, Red Eyes, rote Augen, klingt irgendwie nach wenig Schlaf, passt aber gerade ganz gut. Nächste Woche ist sie nämlich mit dabei auf der Festival Cruise auf der AIDA Prima. Und ich gehe mal davon aus, dass Schlaf auf der Festival Cruise eher an zweiter Stelle steht und viele rote Augen zu

0: Love is a Shield von Camouflage. Ich finde ja, der Titel bleibt schon hängen, auch wenn man sich da so ein bisschen in seinen eigenen Gedanken verliert. Wir gehen jetzt aber ein bisschen in die andere Richtung mit Luis Capaldi. Der geht komplett rein, laut und direkt. Und ihr hört jetzt hier seinen Song Forget Me auf AIDA Radio, eurem Urlaubsradio.
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5: AIDA Time. Es ist 11 Uhr.

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1: 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Finja hier für euch. Und ich habe neulich gemerkt, es gibt so Tage, die ziehen irgendwie einfach komplett an einem vorbei. Also man ist die ganze Zeit beschäftigt und am Ende denkst du dir, okay, warte mal kurz, was war das eigentlich? Ein richtiger Fiebertraum. Und ja, genau, dieses leicht durcheinander, aber irgendwie auch ganz okay Gefühl, passt gut zum nächsten Song. Fever Dream, also Fiebertraum, von Alex Warren, hört ihr jetzt hier auf AIDA Radio, eurem Urlaubsradio.

Love is a Shield von Camouflage. Es ist so einer dieser Songs, die man gut nebenbei hören kann, aber die trotzdem hängen bleiben. Und ähnlich ist es bei mir mit Luis Capaldi. Der nächste Song klingt erstmal ziemlich locker, aber wenn man mal genauer hinhört, dann steckt da eine ganze Menge drin und genau das mag ich an dem Song. Luis Capaldi mit Forget Me hört ihr jetzt hier auf AIDA Radio, eurem Urlaubsradio.

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5: Finja hier für euch und ich habe jetzt einen Song für euch. Ich weiß noch ganz genau, wie häufig der lief, als er rauskam. Also egal ob Radio oder irgendwo unterwegs, man kam eigentlich nie dran vorbei. Und ich finde es immer spannend bei solchen Songs. Entweder man kann sie irgendwann absolut nicht mehr hören oder man hört sie heute wieder und denkt sich, ja okay, ich verstehe, warum der damals so gut angekommen ist. Bei dem hier ist es für mich ganz klar das Zweite. Ich verstehe, warum er so beliebt war. Hozier mit Take Me to Church hört ihr jetzt hier auf AIDA Radio, eurem Urlaubsradio.
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Someone Else von Clock Clock. Und ja, gleich wird's spannend bei uns. Es geht nämlich weiter mit dem Crew Talk. Heute zu Gast Dennis Wolpert. Der ist Manager, Warehouse und Accounting an Bord. Da erfahrt ihr, was alles so hinter den Kulissen passieren muss, damit alles auch wirklich reibungslos läuft. Also unbedingt dranbleiben. Vorher geht's aber noch weiter mit Musik. Michael Jackson mit Man in the Mirror. Ein Song über Selbstreflexion und darüber, dass Veränderung oft bei einem selbst beginnt. Richtig schöne Message, finde ich. Und ihr hört ihn jetzt hier auf AIDA Radio, eurem Urlaubsradio.

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0: AIDA Time. Es ist 12 Uhr.
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7: Und ich habe zu Gast Dennis Wolpert. Dennis, was machst du hier an Bord?
8: Hier an Bord bin ich zuständig für den Bereich des Manager Warehouse Administration and Systems. Klingt kompliziert.
7: Ja, und auch ganz schön lang, die Berufsbezeichnung.
8: Ist auch ziemlich lang, deswegen kürzen wir es meistens ab als MWAS. Das bedeutet, eigentlich bin ich für die ganzen Warehouse-Artikel zuständig, aber auf der Admin-Seite, das heißt, ich betreue Artikel in unserem Warenwirtschaftssystem, schaue, dass die Artikel alle passen, mache irgendwann mal die Inventuren, natürlich nach Vorgabe, kümmere mich um Rezepturen und so weiter und so fort.
7: Was du da genau machst, das erzählst du uns gleich nach der besten Musik für mehr Gefühl. Dennis, wie schön, dass du dir Zeit nimmst. Ich freue mich sehr, über ganz viel über deinen Job kennenzulernen.
8: Vielen Dank. Tell me.

0: Samstagmittag, hier wird getalkt auf AIDA Radio. Hier ist der AIDA Radio Crew Talk mit Dennis Wolpert. Dennis, du bist, warte, ich muss es ablesen, Manager Warehouse Administration and Systems. Du musst mir noch einmal ganz kurz zusammenfassen, wie stelle ich mir deinen Job vor?
1: Ganz kurz zusammengefasst, mein Job umfasst alle Warenbewegungen an Bord, Warenbestände an Bord und das alles von der Admin, das heißt von der systemischen Seite in unserem Warenwirtschaftssystem, welches ich betreue. Das heißt, ich bin involviert bei jeder Bewegung an Bord, wenn wir die Cola von A nach B transferieren beispielsweise, wenn wir Loading-Übernahme haben, dass die ganzen Bestände hinterher stimmen, dass wir immer wissen, was an Bord ist und welche Mengen und was wir vielleicht nochmal wieder brauchen.
0: Geht es nur um Lebensmittel oder geht es auch um andere Sachen?
1: Es geht um alle Artikel, die man hier im Hotelbereich finden kann. Das heißt, ich bin nicht wie der Provision Master physisch mit der Ware in Kontakt, sondern systemisch. Aber bei mir geht auch alles um Toilettenpapier, um Putzmittel, um Lebensmittel, um Getränke, um die Spa-Artikel, die Shop-Artikel. Also wirklich alles, was man hier an Bord finden kann, was man kaufen kann, was man irgendwo sieht, das alles betreue ich.
0: Du hast ja auch ein paar Streifen auf den Schultern, zwei genau. Das heißt, du hast auch Verantwortung. Wie groß ist dein Team?
1: Mein Team besteht aus mir. Tatsächlich.
0: Schön.
1: Das ist je nach Schiffsklasse ist etwas unterschiedlich. Auf unseren kleineren Schiffen, den Sphinx-Klassen, bin ich tatsächlich komplett alleine. Auf den größeren Schiffsklassen, so wie AIDA Nova, AIDA Cosma,

0: sind wir zu zweit und teilen uns das, da natürlich hier viel, viel mehr Outlets sind, als wir zum Beispiel auf den kleinen Schiffen haben.
1: Das heißt, wenn du aufpasst auf den Warenbestand hier an Bord, sitzt du nur im Büro?
0: Ich sitze nicht nur im Büro, also ein Großteil meines Tages besteht schon darin, in meinem Büro zu sitzen und das Ganze natürlich zu überwachen. Allerdings ist es nicht so, dass man sich das so vorstellt, dass man im Büro total

0: meiner Tätigkeit, die Waren auch im Blick zu haben, betreue ich auch das komplette Kassensystem. Oh. Das heißt, jeder, der etwas bestellen möchte, der in den Bars ist oder etwas im Shop kaufen möchte, das Ganze ist auch mein System, das betreue ich. Und natürlich bin ich auch dort überall unterwegs, falls es mal zu einem kleinen Ausfall kommen sollte, falls wir eine Einstellung ändern möchten und alles, was damit zu tun hat.
1: Ist es eher technisch dein Beruf oder ist es eher ein administrativer Job, also Bürotätigkeit?
0: Es ist sowohl als auch, kann man sagen. Also im Großen ist es ein kaufmännischer Beruf, den ich mache.
1: Ja.
0: Und auf der anderen Seite hat man natürlich auch noch so ein bisschen die Affinität zur Technik. Oh. Das heißt, das ist auch ganz wichtig, dass man da mal schaut, dass man sich nicht vor technischen Möglichkeiten, Technologien irgendwo verschränkt, sondern dass man auch offen ist und da natürlich schaut, ja, was kann man alles noch machen und was kann ich auch technisch vielleicht machen. Und auch wenn ich die Systeme, die Geräte unterstütze, dass ich auch mal schaue, was steckt dahinter, wie funktionieren eigentlich Drucker, wie funktioniert das alles auf einem Server. Und das ist schon sehr umfangreich.
1: Und das hast du dir selber angeeignet?
0: Das meiste hat man sich selber angeeignet, wow, beziehungsweise okay. Natürlich hat man hier, wenn man in die Position kommt, ein umfangreiches Training. Also man wird da nicht einfach reingeschubst, sondern man hat schon natürlich ein Training, ein Crosstraining gegebenenfalls oder eine Einarbeitung, die dann variiert in der Länge. Wir haben natürlich auch die Möglichkeit, als Assistant Manager Warehouse einzusteigen und dort erstmal quasi die Einlernposition zu machen, bevor man dann auf die Schiffe alleine losgeschickt wird.
1: Und der Step davor, wie bist du zu AIDA gekommen? Das klären wir gleich hier im AIDA Radio Crew Talk und besuchen Dennis Volpert. Wie schön, dass du dir das Zeit nimmst.
0: Danke.

0: AIDA Radio Crew Talk. Wir quatschen mit Dennis Volpert. Dennis, du bist, warte, ich muss es nochmal ablesen, Manager Warehouse Administration and Systems. Das habe ich schon mal fehlerfrei rüberbekommen, ne?
1: Das war super.
0: Wie bist du das geworden? Wie bist du hier angefangen bei AIDA?
1: Ich bin hier zu AIDA gekommen 2019, allerdings auch nicht als Manager Warehouse Administration and Systems, sondern ich habe mir zu Hause überlegt, nachdem ich auch einige Male mit AIDA privat in den Urlaub gefahren bin, dass es doch eine schöne Sache ist und dass ich das mal ausprobieren möchte, und habe gesagt, ich möchte einen kompletten Cut haben zu dem, was ich vorher gemacht habe, und bin hier als Gastgeber eingestiegen. Ich habe 2019 also als Gastgeber angefangen und habe dann 2020 die Chance genutzt, ein Crosstraining zu machen in die Positionen, in die ich nun gerutscht bin und die ich jetzt seitdem auch schon mache.
0: Da bin ich gespannt. Was hast du denn vorher gemacht?
1: Ich habe eine ganz klassische Ausbildung bei der Sparkasse gemacht.
0: Oh ja, wie toll.
1: Und habe dort dann 12 Jahre gearbeitet und habe dann überlegt, doch das

0: Sauerland ist doch, ja, schön, aber doch recht klein. Und ich möchte mal rauskommen und ein bisschen was von der Welt sehen. Und das war dann auch der Grund, warum ich dann hier zur AIDA gegangen bin.
1: Was musstest du so mitbringen? Also du hast gesagt, du hast eine klassische Ausbildung bei der Sparkasse gemacht. War das wichtig für diesen Job, den du jetzt hier machst on board?
0: Er hilft mir auf jeden Fall sehr. Also es ist wichtig, dass man eine kaufmännische Ausbildung hat, eine Vorbildung, gegebenenfalls auch ein Studium in die Richtung. Das bringt einen schon weiter. Das sind nämlich auch sehr viele analytische Aufgaben, die man übernimmt. Natürlich, wir kümmern uns auch noch um die Abrechnung, wir kümmern uns um die ganzen Zahlen, passt das noch so, sind wir im Plan? All diese Sachen, was man so ein bisschen auch in die Richtung Controlling natürlich packt, sind auch Teile unserer Aufgabe.
1: Gibt es Sachen, wo du manchmal sagst, oh, was für ein Glück, dass ich diese Sparkassenausbildung habe?
0: Definitiv. Das Verständnis zu Zahlen und Zusammenhängen, das bringt mir auf jeden Fall doch einiges.
1: Das heißt, du machst sehr viele Listen hier auch oder wie zeigen sich diese Zahlen?
0: Natürlich mache ich auch sehr viele Listen. Es ist auf jeden Fall von Vorteil, wenn man sich doch in Excel auskennt. Das kann man auch alles, was man nicht heißt, kann. Das lernt man natürlich. Also die Listen sind schon wichtig. Wir machen viel mit unserem Warenwirtschaftssystem, wo wir Listen kriegen. Wir arbeiten viel mit externen Anwendungen. Wir haben natürlich Excel und müssen da natürlich auch die Abgleiche schaffen und so weiter.
1: Und wie lange du hier immer so an Bord bist, das erzählst du uns gleich. Dennis Volpert ist heute zu Gast hier im AIDA Radio Q-Talk.

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0: Hier ist der AIDA Radio Crew Talk auf AIDA Radio. Am Samstag quatschen wir hier mit der Crew an Bord heute auf AIDA Nova. Dennis Wolpert ist heute bei mir zu Gast. Dennis, du bist, ich lese es nochmal ab, Manager Warehouse Administration and Systems. Konntest du diesen langen Namen dir sofort merken oder musstest du immer nochmal auf deine Visitenkarte gucken?
1: Visitenkarte habe ich nicht. Ich habe einen Nametag, da passt es leider natürlich auch nicht drauf.
0: So, ja,
1: deswegen
0: stimmt.
1: Ist es auch abgekürzt. Ich konnte es mir tatsächlich am Anfang nicht 100% merken und ich habe es natürlich dann auch öfter mal abgelesen, beziehungsweise wir kürzen das gerne ab. Also wir sind dann der M-Was und das ist dann doch ein bisschen einfacher, wenn man mal was sucht oder wenn man mal jemanden ansprechen möchte.
0: Okay. Und das wissen immer alle gleich an Bord, was du genau machst mit der Abkürzung M-Was?
1: Es wissen die meisten, dass der M-Was existiert, aber es ist natürlich auch eine Aufgabe, die nicht so präsent ist, wie beispielsweise andere Kollegen, die irgendwo direkt an der Front sind.
0: Wie lange bist du denn immer so pro Einsatz hier an Bord?
1: Im Schnitt kann man sagen, dass mein Einsatz an Bord immer um die 4 Monate ist. Das wechselt natürlich. Es können auch mal nur 3 Monate sein oder es können auch mal 5 Monate sein. Ist natürlich auch immer ein bisschen abhängig davon, was die Planung hergibt. Aber 4 Monate sind der Schnitt.
0: Und dann folgt ein schöner langer Urlaub. Wie lange ist da so?
1: Um die 6 bis 8 Wochen Urlaub hat man dann dazwischen. Und das Schönste an der ganzen Geschichte ist natürlich, dass man da echt flexibel ist und auch Dinge tun kann, wofür sich andere Menschen an Land wirklich geplant Urlaub nehmen müssen. Also einfach mal spontan sagen, das Wetter ist schön und der Freizeitpark mitten in der Woche. Schön. Kann man machen. Man kann zu Zeiten shoppen gehen, zu denen andere Leute nicht shoppen gehen und hat dann auch die leeren Geschäfte und viel mehr Freude.
0: Ja, das hat einen großen Vorteil. Du hast also einen Festvertrag hier?
1: Genau, ich habe einen Festvertrag hier an Bord.
0: Suchst du danach auch deine Einsätze aus, nach dem Wetter, was rund ums Schiff passiert?
1: Das ist durchaus auch ein Punkt, der echt wichtig ist. Ja. Man kann ja nicht sagen, dass man ganz gerne immer nur im Winter fährt, obwohl das auch sehr schön ist. Aber auf Dauer ist es auch mal wieder schön, ein bisschen Sonne zu haben.
0: Ob die Arbeit an Bord entspannter ist als an Land, das verrätst du uns gleich hier im AIDA Radio Crew Talk. Dennis Wolpert ist heute hier Manager Warehouse Administration and Systems. Guck mal, ich habe es mittlerweile drauf, obwohl ich auch sagen könnte, M was?
1: Ganz genau, M was.
0: Okay, M was.

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3: AIDA Time. Es ist 13 Uhr.
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4: Und heute habe ich zu Gast Dennis Wolpert. Auf welchem Deck bist du sonst hier eigentlich unterwegs als Manager Warehouse Administration and Systems? War das richtig?
5: Das war richtig. Normalerweise ist mein Büro auf Deck 3. Mhm. Wir sind jetzt noch hier ein bisschen weiter oben auf Deck 17, aber normalerweise halte ich mich auf Deck 3 auf in meinem schönen Büro.
4: Schön. Das ist auch alles entspannt. Ein entspanntes Büro erstmal, ne?
5: Na klar, da ist es alles entspannt, ist ruhig, ist hübsch.
4: Und gleich stelle ich dir die wichtigste Frage sozusagen vom AIDA Crew Talk. Was AIDA ohne dich wäre? Erzählen wir uns gleich. Jetzt aber erstmal die beste Musik für mehr Gefühl. Dennis, vielen Dank, dass du dir Zeit nimmst für diesen Samstagmittag hier auf AIDA Radio.
5: Sehr gerne. You love me.

0: Hier ist der AIDA Radio Crew Talk am Samstagmittag und wir quatschen schon seit einer Stunde mit Dennis Wolpert. Du bist Manager Warehouse Administration and Systems. Guck mal, mittlerweile habe ich es drauf. MWAS sagt man aber hier kürzer.
1: Ganz genau, das läuft doch schon ganz gut.
0: Du machst ja auch einen Bürojob und so weiter. Das Ganze gibt es ja auch an Land, diesen Job, den du hier machst. Ist die Arbeit hier an Bord entspannter als an Land?
1: Entspannter kann man gar nicht sagen. Also es gibt solche und solche Tage natürlich. Mhm. Aber das ist, glaube ich, auch genauso wie an Land, wenn man da einen Bürojob hat. Der Job hier ist viel flexibler. Man muss hier ein bisschen flexibler sein. Wir haben natürlich nicht nur von Montag bis Freitag unsere 9-to-5-Geschichte, sondern wir sind ja dann komplett da, weil wir haben ja auch immer Gäste.
0: Ja.
1: Und die machen ja auch kein Wochenende. Das heißt, wir arbeiten natürlich von Montag bis Sonntag und dann den kompletten Einsatz durch. Es ist insofern dementsprechend nicht entspannter oder weniger entspannt als an Land. Das kann man so nicht sagen.
0: Warum hast du dich für diesen Job entschieden?
1: Durch meine Affinität natürlich, vielleicht durch Zahlen, durch meine Ausbildung vorher. Ja. Und hat mich der Bereich doch sehr angesprochen. Einfach, dass man auch viel Kontakt zu Menschen hat. Man ist nicht nur in seiner eigenen Abteilung, man ist ja wirklich mit allen Abteilungen im Austausch. Ich habe dann den Spa-Manager, den Shop-Manager, den Housekeeping-Manager. Ich habe Kontakt zu Provision. Ich habe zu allen Kontakt und das macht es so spannend und auch interessant.
0: Welche Vorteile hat es für dich, auf einem Kreuzfahrtschiff so zu arbeiten, wie du es hier machst?
1: Vorteile? Natürlich bin ich immer dort, wofür die Gäste bei uns Urlaub machen. Das heißt, wir kommen viel rum, wir haben die ganzen Destinationen, je nachdem, wo man hinfährt. Wir haben die Möglichkeit, natürlich rauszugehen und einfach zu sagen, der Vorteil gegenüber einem Job an Land ist beispielsweise, wenn ich die Mittagspause habe und wir beispielsweise im Mittelmeer sind, in der Karibik und sonst wo, kann ich meine Mittagspause natürlich wunderbar am Strand verbringen. Das kann ich zu Hause eher selten, außer ich arbeite und lebe irgendwo an der Küste.
0: Ja.
1: Und das macht es natürlich super attraktiv.
0: Das ist schon schön, wenn man mit seinem eigenen Büro sozusagen dann von Strand zu Strand fahren kann.
1: Genau, und jeden Tag woanders aufwacht, das macht es schon wirklich schön.
0: Gibt es eine Lieblingsdestination, wo du am liebsten die Mittagspause zum Beispiel verbringst oder die Freizeit?
1: Lieblingsdestination war tatsächlich in der Zeit, als ich in der Karibik war. Oh. Das war natürlich vom Wetter her ganz toll.
0: Ja.
1: Ansonsten eine richtige Lieblingsdestination habe ich so nicht.
0: Das heißt, wie stelle ich mir da die Mittagspause vor, wenn du dann von Bord gehst in der Karibik? Dann kannst du wirklich von Bord gehen und sofort entspannen?
1: Dann kann ich tatsächlich sofort entspannen. Also es kommt ja auch immer drauf an, dadurch, dass ich ja als MWAS mich selber am Tag auch einteile, kann ich sagen, natürlich, je nachdem, was ansteht an dem Tag, kann ich entsprechend früher anfangen und mir auch meine Mittagspause

0: Mittagspause gönnen. Dann gehe ich von Bord, dann sehe ich die ersten Sonnenstrahlen, dann gehe ich irgendwo vielleicht schön Mittagessen und dann lege ich mich nochmal eine Stunde an den Strand und komme komplett entspannt wieder zurück an Bord und kann dann in die zweite oder dritte Schicht starten, je nachdem, wie man sich so einteilt.
1: Ach, das hört sich super an. Das möchte ich am liebsten auch sofort machen. Wie du am liebsten deine Freizeit hier an Bord verbringst, das

0: Samstagmittag und wir quatschen heute hier im AIDA Radio Crew Talk. Dennis Wolpert, du bist hier heute bei mir im Gespräch. Du bist Manager Warehouse Administration and Systems. Ich habe es noch nicht mal abgelesen. Du.
1: Noch nicht mal abgelesen, es wird immer besser, muss man sagen. Ja, es ist wirklich richtig, richtig gut.
0: Aber eigentlich soll ich ja zu dir sagen, MWAS. Das ist die Abkürzung.
1: Das macht es auch leichter.
0: Absolut, das würde es auch für mich leichter machen. Wir wollten ein bisschen darüber quatschen, wie du deine Freizeit hier verbringst an Bord. Wo bist du hier am liebsten?
1: Hier an Bord am liebsten bin ich unter anderem in der Lanai Bar. Wirklich, das ist ein ganz toller Ort. Einfach mal auch für den Kaffee, für ein kurzes Gespräch, einfach mal frische Luft schnappen. Das ist schon wirklich ein richtig, richtig schöner Ort.
0: Wenn du mit deinen Crew-Members hier sprichst, gibt es da irgendwie so einen Tipp, den du immer sagst, das ist so ein kleiner Geheimtipp, da sollte man nicht jeden Tag hingehen, aber vielleicht mal.
1: Eine gute Idee ist auch immer mal ins Four Elements zu gehen, gerade wenn das Wetter nicht ganz so gut ist, weil da kann man abends auch echt immer noch schön sitzen.
0: Okay.
1: Und das ist wirklich gemütlich. Das Licht ist ein bisschen dunkler, es ist nicht ganz so laut, man hat auch mal die Möglichkeit, richtig, richtig cool zu quatschen. Das ist auf jeden Fall auch so ein Tipp von mir, den ich auch immer den anderen sage. Ich sage, hey, geht doch mal auch ins Four Elements. Das ist ein echt gemütlicher Platz.
0: Ach, wie schön. Und wie verbringst du da deinen privaten Urlaub? Bist du dann auch hier an Bord von AIDA?
1: Das kommt tatsächlich immer drauf an. Also ich habe sowohl auch schon Urlaub an Bord gemacht. Kommt aber immer drauf an, wo sind wir jetzt, wann ist so das Fahrtgebiet oder wann habe ich überhaupt Urlaub? Also wenn ich im Winter sage, ich habe jetzt hier Urlaub, dann fahre ich doch ganz gerne mal die 2 Wochen in die Karibik mit AIDA. Das ist schon ganz schön. Und im Sommer bin ich aber auch so unterwegs.
0: Wo bist du so privat sonst unterwegs?
1: Privat sonst unterwegs bin ich gerne auch an der Küste. Irgendwie komme ich nicht davon weg. Also es dauert nicht lange, dann fahre ich wieder ans Meer.
0: Schön.
1: Es kann mal die Nordsee oder auch die Ostsee sein.
0: Woher kommst du nochmal privat?
1: Aus dem Sauerland.
0: Aus dem Sauerland. Da ist wirklich gar nichts mit Meer, ne?
1: Nee, Meer haben wir nicht, aber so ein paar Seen haben wir natürlich, ne, wo man natürlich auch Ausflugsschifffahrten eine Stunde machen kann. Aber
0: woher kommt diese Affinität zum Meer, zum Wasser?
1: Ich glaube, weil ich als Kind schon ganz, ganz oft Urlaub an der Nordsee gemacht habe mit meinen Eltern und das auch ziemlich lange. Und ich glaube, das war so der Grund, warum es mich immer wieder ans Meer und jetzt mittlerweile aufs Meer zieht. Ja.
0: Hast du noch so eine Traumdestination, die du noch nicht erreicht hast?
1: Irgendwann möchte ich auch mal die Touren in Asien fahren, ganz gerne. Asien fehlt mir noch. Da war ich tatsächlich noch nicht. Das würde ich schon ganz gerne machen. Das steht auch ganz oben auf meiner Wunschliste.
0: Und gleich habe ich noch eine ganz besondere Frage an dich, die Janine sonst immer an dieser Stelle stellt. Und zwar, was wäre AIDA ohne dich? Das erzählst du mir gleich. Du überlegst ein bisschen und wir hören die beste Musik für mehr Gefühl. Hier bei AIDA Radio, euer Urlaubsradio. Dennis, vielen Dank, dass du dir die Zeit nimmst.
1: Sicher.

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0: Ach Mensch, das war's auch schon. 2 Stunden sind schon wieder rum. Der AIDA Radio Crew Talk heute mit Dennis Wolpert. Du bist, Achtung, ich sag's ein letztes Mal nochmal, deine lange Berufsbezeichnung hier an Bord. Manager Warehouse Administration in Systems oder kurz im WAS. Das war doch super, oder?
1: Das war gut, ja.
0: Und ich habe noch eine letzte Frage an dich, Dennis. Erstmal vielen Dank, dass du dir die Zeit genommen hast, hier heute diesen Samstagmittag mit uns zu verbringen auf AIDA Radio. Und jetzt die legendäre Frage, die wir immer am Ende dieses Crew Talks stellen, ist: Was wäre AIDA ohne dich?
1: AIDA ohne mich wären auf jeden Fall hier an Bord Zahlen, Daten, Fakten in einer sehr trockenen Version. Und ich bringe das Ganze echt, ja, lebendig rüber und ich bin auf jeden Fall immer mit einem Lachen dabei.
0: Ach, wie schön. Dann bedanke ich mich bei dir, dass du dir die Zeit genommen hast. Das ist hier deine private Zeit sozusagen, die du dir für uns

0: geopfert hast. Ansonsten wärst du lieber noch in der Bar gewesen da hinten, oder?
1: Wahrscheinlich schon. Dann, wahrscheinlich wäre ich jetzt bei meinem Käffchen irgendwo.
0: Ja, siehst du. Ja.
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0: Ja, vielleicht habt ihr ja auch nach dem tollen Gespräch mit Dennis Lust bekommen, hier an Bord von AIDA zu arbeiten. Dann wäre ja das vielleicht was für euch. Werdet zum Beispiel Commerce Manager. In diesem Bereich werden alle Verkaufsbereiche gesteuert. Ihr entwickelt Verkaufsförderungsmaßnahmen und setzt sie auch um. Und dazu führt ihr die Mitarbeiterinnen und Mitarbeiter in die verschiedenen Verkaufsbereiche ein. Und ihr seid kontinuierlich im Austausch natürlich auch mit den Gästen, um die Gästezufriedenheit zu optimieren. Oder ihr startet hier an Bord von AIDA durch am Empfang der Spa-Rezeption. Dabei übernehmt ihr die Organisation und die Koordination der gesamten Terminplanung im Body and Soul-Bereich. Ihr beratet die Gäste fachkompetent und individuell zu Produkten und Spa-Anwendungen. Natürlich seid ihr auch für die Gästezufriedenheit zuständig und geht auf die vielen lieben Wünsche der Gäste hier ein. Natürlich gibt's hier im Spa-Bereich auch umfangreiche Weiterbildung, damit ihr die Karriereleiter noch weiter hochklettert. Ja, das sind die Jobs an Bord diese Woche. Und an Land gibt's bei AIDA ja auch tolle Jobs. Vielleicht ist das ja auch was für euch. Wie wäre es mit der Aufgabe als Journey Manager? Hier konzipierst du Kommunikationsansätze, um das Kundenerlebnis zu steigern. Du erstellst Segmente aus Kundenprofilen der CDP für Abverkaufs- und Informationsaktivitäten und bist in enger Abstimmung mit strategischen Zielen für eine definierte Kundeninteraktion, den sogenannten Journeys. Und daher kommt dann auch die Jobbezeichnung Journey Manager. Diese und die vielen weiteren Jobs von AIDA findet ihr auch auf aida.de/careers. Wir freuen uns auf eure Bewerbung. So.

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15: AIDA Time. Es ist 14 Uhr.
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9: 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AIDA Time. Es ist 15 Uhr.
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2: AIDA Time. Es ist 16 Uhr.
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8: AIDA Time. Es ist 17 Uhr.
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7: AIDA Time. Es ist 18 Uhr.
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0: AIDA Time. Es ist 19 Uhr.
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1: AIDA Time, es ist 20 Uhr.
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2: AIDA Time. Es ist 21 Uhr. 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
2: AIDA Time. Es ist 22 Uhr. 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
2: AIDA Time. Es ist 23 Uhr.
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2: AIDA Time. Es ist 0 Uhr.
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2: AIDA Time. Es ist 1 Uhr.
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2: AIDA Time, es ist 2 Uhr.
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